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1: Nico Santos. 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
2: Platz 1.
3: Polizei sucht wichtigen Zeugen nach Vorfall im Wiener Donaupark. Ein unbekannter Mann hat am vergangenen Freitag ein 9-jähriges Mädchen festgehalten und wollte es in ein Gebüsch locken. Ein aufmerksamer Zeuge auf einem Rad oder Roller schritt rechtzeitig ein und vertrieb den Täter. Die Ermittler bitten diesen Retter dringend um Meldung.
2: Platz 2.
3: Zahl der Dollarmillionäre in Österreich knackt fast die 200.000er-Marke. Laut dem World Wealth Report stieg die Zahl der Millionäre im Land um ein Fünftel an. Das Gesamtvermögen der reichsten Österreicher wuchs dank robuster Aktienmärkte.
2: Platz 3.
3: Rechtsextremismus. Deutlicher Anstieg bei Verurteilungen in Österreich. Aus einer parlamentarischen Anfragebeantwortung von Justizministerin Anna Sporrer geht hervor, dass die Verurteilungen nach dem Verbotsgesetz binnen eines Jahres auf 197 Fälle gestiegen sind. Ein Plus von 29% gab es bei den rechtskräftigen Diversionen.
2: Platz 4.
3: Wahre Ursache geklärt, Kabeldefekt löste stundenlangen ÖBB-Großausfall aus. Die Sperre der Weststrecke bei St. Pölten in der Nacht auf Sonntag wurde nicht durch einen Vogel, sondern ein defektes Hochspannungskabel verursacht. Die Stadt St. Pölten fordert nun eine bessere Krisenkommunikation.
2: Platz 5.
3: Und Papst Leo XIV. Erhält verlorenes PayPal-Guthaben zurück. Der Schatzmeister des US-Bundesstaates Illinois brachte dem Kirchenoberhaupt knapp 9 Dollar persönlich nach Rom. Ein Klärungsversuch per Telefon scheiterte zuvor, da eine Bankangestellte den Papst für einen Scherzanrufer hielt und auflegte.
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4: Also das ist aktuell ein richtiges Jojo-Wetter, oder? Gestern wieder frühsommerlich warm, heute wieder trüb und nass. Am Vormittag regnet es vor allem dann in der Osthälfte verbreitet, teilweise auch kräftig. Im Westen öffnet sich schon erstes Sonnenfenster. Die Temperaturen, die bleiben angenehm frühlingshaft mild bei 15 bis 23 Grad. Auf den Straßen, schönen guten Morgen, kurz nach 5, alles ruhig, ihr kommt's gut voran.
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4: Unser Fußballnationalteam ist gestern abgehoben in die USA. Jetzt feiern wir quasi dann die Mission 2026, oder? Jetzt starten wir aber erstmal rein in diesen Fenstertag. Wir gemeinsam, Frühaufsteher-Club, halten das Land am Laufen. Alex Nausner, guten Morgen.
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0: Es ist 13 Minuten nach 5 Uhr. Tja, wettertechnisch muss man sagen, für den Start in Richtung Novarock hätte man sich wahrscheinlich auch was Besseres vorgestellt. Es könnte wieder ein bisschen eine Gatschpartie werden. Wir berichten darüber. Guten Morgen.
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0: schönen guten Morgen. Es ist 6:11, ganz genau. Tja, aufstehen.
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0: Wir sind quasi gemeinsam die Helden des Frühaufsteher-Clubs. Es ist gleich 6:03. Alex Hausner, U24 hier. Guten Morgen am Freitag.
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3: Tja, heute wird es wieder trüb und nass. Am Vormittag regnet es vor allem in der Osthälfte, verbreitet und teilweise auch kräftig. Im Westen öffnen sich dann schon wieder erste Sonnenfenster. Dazu wird es windig werden, die Temperaturen 15 bis 23 Grad. Schönen guten Morgen in die Autos. Aktuell läuft's rund, es ist Fenstertag, Freitag. Da sind nicht viele unterwegs.
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Morgen. Ja, ich weiß, es ist wieder 8 Minuten nach 6. Aufstehen, aber ich bin stolz auf uns sein. Wir halten das Land quasi am Laufen. Wettertechnisch am

habt ihr schon gehört, wird es eher trüb und nass. Aber schauen wir uns mal, wie es morgen Samstag wird an. Teils sonnig, teils bewölkt, dazu mäßiger Wind aus Ost und Süd. Es gibt Temperaturen zwischen 20 und 26 Grad. Der Sonntag bringt dann wieder richtiges Sommerwetter mit 20 bis 28 Grad. Herz, was willst du mehr? Wir haben nicht aufstehen müssen. Aber da haben halt wir gemeinsam das losgezogen, oder? Frühaufsteher-Club, auch am Feiertag. Das kriegen wir hin gemeinsam. Es ist gleich 9 Minuten nach 6. Schönen guten Morgen mit der Course und Radio. 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Guten Morgen, Österreich.

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0: die neue von Ray Dalton. Cool Running. Blood Running. Entschuldigung, haben wir verlesen. Blood Running. Nicht Cool Running. Die Jungs, die sind auch cool hier. Boys on.
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0: Schönen guten Morgen. Es ist 3 Minuten ganz genau vor 6. Alex Nausenhoi, 24 hier.
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1: Platz 1.
3: Selenskyj schlägt Putin Kriegsende und Treffen vor. Der ukrainische Präsident fordert in einem offenen Brief ein baldiges Ende des Konflikts. Er schlägt persönliche Friedensgespräche in der Schweiz, der Türkei oder arabischen Ländern vor.
1: Platz 2.
3: Kritik im Netz, Shitstorm gegen Meinl Reisinger wegen WM-Video. Die Außenministerin erntete für einen Clip im Fußballdress heftige Reaktionen. Sie wollte damit unkonventionell für die WM und Notfallhinweise des Ministeriums werben.
1: Platz 3.
3: Jugendkrawall in Jesolo, Bürgermeister droht Randalierern. Nach zwei Massenschlägereien am Strand fand Christopher De Sotti in Italien drastische Worte. Zur Sicherung der Saison plant die Stadt rote Zonen und mehr Polizei.
1: Platz 4.
3: Tragödie in Kroatien, für Österreicher sterben bei Flugzeugabsturz. Ein in Tirol gestartetes Kleinflugzeug ist über der Halbinsel Istrien abgestürzt. Die Maschine schlug nahe Pula auf.
1: Platz 5.
3: ÖFB-Team wohlbehalten im WM-Quartier in Santa Barbara gelandet. Nach einem reibungslosen 11-Stunden-Flug nach Los Angeles bezog das Nationalteam sein luxuriöses Basecamp an der American Riviera.
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3: Schönen guten Morgen. Heute zeitweise nass und auch kühler. Heute bis Mittag verbreitet regnerisch, am meisten Regen gibt's im Süden. Am Nachmittag immer öfters trocken und von Vorarlberg bis Oberösterreich zeitweise auch Sonne, aber trotzdem die Temperaturen gehen wieder zurück auf 13 bis maximal 20 Grad. Schönen guten Morgen, es ist kurz nach 6, es ist Fenstertag und es gibt eine Meldung. Und zwar hat es einen Unfall gegeben in Salzburg auf der A10er Taunautobahn Richtung Salzburg zwischen Flachau und Altenmarkt. Bitte um Vorsicht.
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3: Schönen guten Morgen. Starten wir mal rein heute in diesen Freitag in den Fenstertag. Wir halten gemeinsam das Land quasi am Laufen, oder? Im Frühaufsteher-Club. Alex Lausner hier. Schönen guten Morgen. Jetzt einmal mit der Weekend und Blinding Lights. Super, jetzt gute Laune. Wir lassen uns keine schlechte Laune machen mit, oder? Nur weil wir arbeiten müssen.

0: Guten Morgen, es ist Freitag, der 5. Juni, 8 Minuten ganz genau nach 6 Uhr.
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Guten Morgen, 14 Minuten nach 6 Uhr. Hier ist OI24, heute an diesem Freitag, dem 5. Juni 2026. Innenminister Gerald Kahner hat bei einer Konferenz in Luxemburg gestern aufhorchen lassen. Er hat gemeint, wehrfähige Männer aus der Ukraine sollten kein Asylrecht mehr haben und zurückgeschickt werden in die Ukraine. Das bedeutet natürlich, ja, dass man auch den Wehrdienst machen muss. Ja, also unsere Frage des Tages auf OI24 Radio.at: Sollte Österreich wehrfähige Männer in die Ukraine zurückschicken? Ja oder nein? Ich weiß, es ist eine strittige Frage, aber aktuell sagen Sie,

67% auf jeden Fall ja. 33% meinen, das geht doch nicht. Man kann doch nicht Menschen, die Asyl angesucht haben, in ein Kriegsgebiet zurückschicken. Ja, stimmt's mit ab? Uns interessiert eure Meinung auf OE24 Radio AT. Schönen guten Morgen.

0: 4 Minuten vor 7. Schönen guten Morgen an die Fenster-Kämpfer. So nenne ich uns, oder? Wir müssen gemeinsam aufstehen. Und damit Schwung reinkommt in diesen Freitag, gleich hier Ricky Martin. Und nochmal die so richtig schön von Baby Rexha. So, wenn wir heute auch am Fenstertag richtig fit. Alex aus 024 hier. Schönen guten Morgen.
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4: Bürgermeister von Jesolo droht Randalierern mit roten Zonen. Nach Massenschlägereien unter Jugendlichen kündigt Christopher Lizzotti in Italien drastische Sicherheitsmaßnahmen an. Auf der 2, 4 Österreicher sterben bei schwerem Flugzeugabsturz in Kroatien. Und top geklickt auf OE24.at. Volodymyr Zelensky bietet Wladimir Putin direkte Friedensgespräche an.
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4: Vom Wetter her wird es heute zeitweise nass und auch kühl. Zeitweise Regen zunächst, vor allem im Westen und Norden, später dann eher im Süden und Osten. Am Nachmittag gibt es dann Chancen auf Sonne, speziell von Bregenz bis nach Linz. Frisch wird es heute bei nur 13 bis 21 Grad. Schönen guten Morgen in die Autos. Man merkt ganz einfach, es ist heute Fenstertag. Viele haben sich freigenommen und dementsprechend ist nichts los auf den Straßen. Gute Fahrt.
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0: Guten Morgen, es ist 13 Minuten ganz genau nach 6:30. Stimme auf gemeinsam mit OE24 rein in diesen Freitag, in den Fenstertag.
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2: Baby Rexha, New Religion.
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0: Guten Morgen, heute an diesem Freitag, dem 5. Juni. Wir sind quasi so die Fenstertagkämpfer, oder? Gemeinsam packen wir das Stimme auf und halten das Land am Laufen. Alex Nausner, 24 hier.
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21: Platz 1.
22: Kritik im Netz, heftiger Shitstorm gegen Beate Meindl-Reisinger wegen WM-Video. Die Außenministerin erntet für einen Social-Media-Clip im Fußballtrikot reihenweise spöttische Kommentare der User. Dem Video wollte die NEOS-Politikerin auf unkonventionelle Weise für die Weltmeisterschaft sowie für Notfallhinweise ihres Ministeriums werben.
21: Platz 2.
22: Absturz in der Kanzlerfrage, Umfrageklatscher für Christian Stocker. Der regierende Bundeskanzler verlor laut der aktuellen Saasfeld-Erhebung massiv an Rückhalt und sackte um 4 Prozentpunkte auf magere 12% ab.
21: Platz 3.
22: Enormer Besucheransturm, Maihitze sorgt für Rekordwerte in Wiener Bädern. Wegen der frühen Hitzewelle verzeichneten die städtischen Freibäder zum Saisonstart über 235.000 Badegäste und damit mehr als doppelt so viel wie im Vorjahr.
21: Platz 4.
22: Zweiter Vorfall binnen 3 Tagen, Bär verletzt Forstarbeiter in der Slowakei. Ein 37-jähriger Mann wurde in einem dichten Waldgelände nahe Lipovská Anna von einem Braunbären attackiert und erlitt schwere Bisswunden.
21: Platz 5.
22: Und Ankunft in Kalifornien, ÖFB-Team startet nach Langstreckenflug ins WM-Abenteuer. Die Nationalmannschaft

0: Teamchef Ralf Rangnick ist nach einem 11-Stunden-Flug wohlbehalten in Los Angeles gelandet.
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0: Nass und kühl und mit Regen, teilweise wirklich im ganzen Land, geht's heute rein in diesen Fenstertag. Zeitweise Regen, vor allem im Westen und Norden, dann später eher auch im Süden und Osten. Am Nachmittag gibt's dann Chancen auf Sonne, speziell von Bregenz bis nach Linz. Frisch wird's heute bei 13 bis 21 Grad. Schönen guten Morgen. Es ist Fenstertag, das merkt man auch im Frühverkehr. Es gibt nur eine Meldung von der 9. Pünautobahn, beide Richtungen im Kleinalmtunnel. Da gibt's eine Sperre, 60 Minuten Zeitverlust aktuell, da gibt's einen brennenden LKW. Ansonsten läuft's rund.
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0: Willkommen, Fenstertagskrieger, wie ich gerne sag, bitte, oder? Wir halten das Land am Laufen, gemeinsam parken wir das Ganze. Und wir schauen uns an, wie es unserem Nationalteam geht. Die sind ja heute Nacht in Santa Barbara gelandet, nach einem 11-Stunden-Flug. Die WM, also die kann jetzt endlich dann bald losgehen.
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0: Guten Morgen, Österreich. Es ist 7:15. Schönen guten Morgen heute am Freitag, dem 5. Juni 2026. Sie sind angekommen heute Nacht. Unsere Jungs in den USA. Das Nationalteam. David Alaba hat, so wie erzählt, ein bisschen gezockt mit Marko Nautovic.
1: Ne, es war echt okay. Verging eigentlich ganz schnell der Flug. Es war auch ein sehr ruhiger Flug. Ein paar haben geschlafen, dann waren ein paar wieder wach, dann sind wir zusammengekommen, haben ein bisschen geredet miteinander. Marco und ich haben Ludo King gespielt auf dem iPad. Dementsprechend war es alles, alles okay.
0: Also ich muss ganz ehrlich gestehen, von Ludo King und so, ich habe keine Ahnung, was die Jungs da zocken, aber fix ist, dass sie gut drauf sind. Jetzt geht nach Santa Barbara direkt ins Trainingszentrum und dann bereitet man sich vor und konzentriert geht es dann Richtung Fußball-Weltmeisterschaft. Bei uns seid ihr natürlich immer top informiert. Schönen guten Morgen.
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0: Rick Springfield mit Jessie's Girl. Schönen guten Morgen. Hallo, Alex Dausner, Ö24 hier. Es ist 8:04, der Fenstertag, Freitag. Und dann geht's hoffentlich für euch auch ab ins Wochenende. Und schneller geht's mit ein bisschen Schwung mit Pink. Und der neuen von Somber, Homebreaker. Saucoole Nummer geworden. Mit der geht's gleich rein in diesen Freitag.
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10: Wladimir Selenskyj bietet Wladimir Putin direkte Friedensgespräche an. Auf der 2 harte Kritik an Außenminister Bertelmann Reisinger nach WM-Video. Und top geklickt auf OE24.at. Umfrageklatsche schwächt Bundeskanzler Christian Stocker massiv.
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10: Nass und kühl, so starten wir heute in diesen Freitag, in diesen Fenstertag hinein. Die Temperaturen, die kommen über 13 bis 21 Grad nicht hinaus. Sonnenstrahlen gibt's, wenn dann, am ersten am Nachmittag. Auf den Straßen, da merkt man auch, dass Fenstertag ist, nur das hält einen LKW vom Brennen nicht ab. Auf der 9 der Pyl-Autobahn in der Steiermark, in beiden Richtungen, in Kleinalmtunnel, da gibt's eine Sperre aktuell bis zu einer Stunde Zeitverlust. Ansonsten läuft's rund, gute Fahrt.
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0: Es ist gleich 7:45. Gleich hier die neue von Somber und die Blazer Gang packe ich auch mit rein.
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0: Es geht um Waldtimme, der unsere deutschen Nachbarn ja so sehr beschäftigt. Experten haben am Donnerstagabend die Obduktion des bekannten Buckelwals auf der dänischen Insel Anholt abgeschlossen. Eine eindeutige Todesursache stellte das Tierärzte-Team unter Veterinärmediziner Tim Jensen zunächst nicht fest. Überraschend zeigte sich bei der Untersuchung, dass der auf den Namen Timmy getaufte Wal eigentlich ein Weibchen gewesen ist. Um Gottes Willen. Im Magen des seit Wochen verwesten Tieres wurden keine Netze oder Fremdkörper entdeckt.
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0: Ja, aber bei unserem deutschen Nachbarn kann sich Timmy ja als Frau gefühlt haben.
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0: Schönen guten Morgen. Es ist heute Freitag, der 5. Juni, der Fenstertag. 5 Minuten vor 8 Uhr, ganz genau. Gleich gibt es die Top-News des Tages und natürlich einen Blick auf die Straßen. Aber ja, da verrate ich euch nicht so viel. Fenstertag, Freitag, da ist nicht allzu viel los. Ihr kommt's gut voran. Alex Nausner, UI24 hier. Schönen guten Morgen.
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13: Platz 1. Selenskyj schlägt Putin Kriegsende vor. In einem offenen Brief fordert der ukrainische Präsident Friedensgespräche in der Schweiz oder der Türkei. Eine Kapitulation der Ukraine schließt er aber strikt aus.
14: Platz 2.
13: Shitstorm gegen Beate Meindl-Reisinger. Die Außenministerin kassiert im Netz viel Kritik für ein Video im Fußballtrikot. Sie wollte damit unkonventionell für die WM und Notfallinfos werben.
14: Platz 3.
13: Kanzler Christian Stocker stürzt ab. In der aktuellen Saasfeld-Umfrage für OE24 verliert der Bundeskanzler massiv an Rückhalt und sinkt auf 12%. Die amtierende Dreierkoalition hätte derzeit keine Mehrheit mehr.
14: Platz 4.
13: Jugendkrawalle erschüttern Jesolo. Nach zwei Massenschlägereien am Strand droht der Bürgermeister randalieren jetzt mit Konsequenzen. Für den Sommer plant die italienische Stadt rote Zonen und mehr Polizei.
14: Platz 5.
13: Und spektakuläres Planetenrendezvous. Vom 7. bis zum 11. Juni kommen sich Venus und Jupiter am Abendhimmel scheinbar extrem nahe. Der geringste Abstand des Doppelgestirns ist am 9. Juni vor allem im Westen Österreichs zu sehen.
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13: Der Freitag wird heute nass und kühl. Zeitweise Regen zunächst, vor allem im Westen und Norden, später eher im Süden und Osten. Am Nachmittag gibt es dann Chancen auf Sonne, speziell von Bregenz bis Linz. Aber es bleibt relativ frisch mit Temperaturen 13 bis 21 Grad. Schönen guten Morgen in die Autos. Es ist kurz nach 8 Uhr aktuell. Wie sieht's aus in der Steiermark? Gibt es Probleme auf der 2 der Südautobahn Richtung Italien zwischen Steinberg und Modriach? Stau, 15 Minuten Zeitverlust. Dann gibt es den brennenden LKW und zwar im Kleinalmtunnel. Auf der 9 der Pöllautobahn in beiden Richtungen, da braucht ihr eine Stunde länger. Und Tirol A12 Interlautobahn Richtung Arlberg zwischen Wartens und Halle in Tirol. Stau und 10 Minuten plus.
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13: Willkommen am Fenstertag. Alex Nausen hier, schönen guten Morgen. Unser Team ist gut.

0: gelandet in Kalifornien. Jetzt geht's nach Santa Barbara am Meer. Und alle Infos dazu, wie es ihnen im Flug gegangen ist, das hört ihr gleich in 15 Minuten hier. Guten Morgen.
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1: Taylor Swift. The Fate of Ophelia.

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1: Jennifer Lopez featuring David Guetta. 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

0: Guten Morgen heute an diesem Freitag, dem Fenstertag. Es ist der 5. Juni 2026, 14 Minuten nach 8 Uhr. Unsere Jungs sind gut gelandet. Ja, und zwar in Kalifornien, das Nationalteam, nach einem langen Flug.
1: Ja, wie zu erwarten war, lang, 12 Stunden, aber hat alles klasse geklappt. Toller Service mit der Austrian, alles pünktlich. Auch jetzt bei der Einreise ging alles sehr flott, also ja. War alles perfekt bis jetzt.
0: Ja, und auch David Alaba und Co. haben sich ja gut unterhalten und den Flug genossen. War auch nicht viel zu lang.
2: War entspannt, war ein bisschen lange, aber wir konnten ein bisschen schlafen. Und ansonsten haben wir ein paar Spiele gespielt. Nee, war entspannt. War gut.
0: Ja, und jetzt geht der volle Fokus natürlich in Richtung Weltmeisterschaft. Wir halten euch natürlich immer auf dem Laufenden.
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0: Guten Morgen, Fenstertag, Freitag auf den Straßen läuft halbwegs rund. Und wir haben super, jetzt eine gute Laune für euch.
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0: coole 80er von Man Without Hats. Es ist 9:04. Schönen guten Morgen heute an diesem Freitag, an dem Fenstertag. Wir halten gemeinsam das Land am Laufen und das am besten mit einem coolen 90er, oder? Von Hathaway gleich. Und der 9 von Nico Santos. Der macht immer gute Laune. Alex aus OE24 hier.
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16: Zahl der Dollarmillionäre in Österreich steigt kräftig an. Laut dem World Health Report besitzen um 200.000 Österreicher diesen Status. Auf der 2 harte Kritik an Außenministerin Beate Meindl-Reisinger nach Video. Die Neos-Politikerin erntet im Netz einen Shitstorm für einen Clip im Fußballtrikot zur Bewerbung von WM-Sicherheitshinweisen. Und top geklickt, Umfrageklatsche schwächt Bundeskanzler Christian Stocker massiv. Er sagt auf magere 12% Zustimmung ab.
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16: Das Wetter heute für den Freitag, für diesen Fenstertag, wird zeitweise nass und kühl. Es gibt immer wieder Regen, zunächst vor allem im Westen und im Norden, später dann eher auch im Süden und Osten. Am Nachmittag gibt es ein bisschen Chance auf Sonne, aber die Temperaturen, die bleiben auch gedämpft, sagt man, 13 bis 21 Grad. Schönen guten Morgen, man merkt, es ist Fenstertag, trotzdem ist viel los, vor allem bei euch in der Steiermark. Auf der 2 der Südautobahn in Richtung Italien zwischen Steinberg und Modriach, da braucht ihr 15 Minuten länger. Dann gibt es einen defekten LKW auf der 9 der Pönautobahn Richtung Slowenien im Kleinallentunnel. Und in Tirol A12 Inntalautobahn Richtung Arlberg zwischen Wattens und Hall in Tirol Mitte. Stau bis zu 10 Minuten braucht ihr hier länger.
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0: Guten Morgen am Freitag. Es ist 8:12. Gleich gibt's hier Bands und Boom und das Supernummer von Rod Stewart.
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0: US-Schauspieler in Los Angeles ermordet. Der Hollywood-Darsteller James Handy ist am Mittwochmorgen im Alter von 81 Jahren bei einer Messerattacke in den USA getötet worden. Polizisten fanden den schwerverletzten Top Gun Maverick Star nach einem Notruf im Vorgarten eines Hauses im Stadtteil Tarzana. Der 81-Jährige erlag kurz darauf im Spital einer tödlichen Stichverletzung in der Brust. Als mutmaßlicher Täter wurde der 44-jährige Sohn seiner Lebensgefährtin festgenommen, gegen den die Justiz bereits Anklage wegen Mordes erhoben hat.
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0: Guten Morgen heute am Freitag, dem 5. Juni. Es ist genau 9 Minuten vor der Uhr.
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6: Platz 1.
13: Putins Antwort auf Zelensky-Brief. Kreml fordert totale Kontrolle. Nach dem Friedensangebot der Ukraine beharrt Russland auf Verhandlungen in Moskau und der Übergabe des gesamten Donbass. Putin gab sich in St. Petersburg siegesgewiss, nannte angebliche Angriffspläne auf NATO-Staaten jedoch Unsinn.
6: Platz 2.
13: Kanzler Christian Stocker stürzt ab. In der aktuellen Lars-Hasfeld-Umfrage für UE24 verliert der Bundeskanzler massiv an Rückhalt und sinkt auf 12%. Die amtierende Dreierkoalition hätte derzeit keine Mehrheit mehr.
6: Platz 3.
13: Jugendkrawalle erschüttern Jesolo. Nach zwei Massenschlägereien am Strand droht der Bürgermeister Randalieren mit Konsequenzen. Für den Sommer plant die italienische Stadt rote Zonen und mehr Polizei.
6: Platz 4.
13: Spektakuläres Planetenrendezvous. Am 7. und 11. Juni kommen sich Venus und Jupiter am Abendhimmel scheinbar extrem nahe. Der geringste Abstand des Doppelgesterns ist am 9. Juni vor allem im Westen Österreichs zu sehen.
6: Platz 5.
13: Und ÖFB-Team startet nach Langstreckenflug ins WM-Abenteuer. Die Nationalmannschaft um Teamchef Ralf Rangnick ist nach einem 11-Stunden-Flug wohlbehalten in Los Angeles gelandet. Vom Flughafen ging es direkt weiter ins Teamquartier nach Santa Barbara.
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13: Das Wetter für den Vormittag bringt viel Regen. Nur in Bregenz, Eisenstadt und Wien ist es aktuell noch trocken. Mit Regen geht es auch in Richtung Nachmittag. Aber dann gibt es auch die Chance auf ein bisschen Sonnenschein. Die Temperaturen 13 bis 21 Grad. Schönen guten Morgen. Blick auf die Straßen. Man merkt, es ist Fenstertag. Trotzdem ist viel los auf der A2, der Südautobahn Richtung Italien zwischen Steinberg und Modriach. Aktuell Stau bis zu 15 Minuten bloß. Und auf der 9. Böhn-Autobahn, da wird nach wie vor der LKW geborgen nach dem Brand im Kleinalmtunnel. In Tirol auf der 12 Interlautobahn Richtung Arlberg zwischen Wartens und Hall in Tirol Mitte. Da gibt es Stau und 20 Minuten Zeitverlust. Ansonsten kommt ihr gut voran.
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3: Das ist heute so ein klassischer Fenstertag, bitte, oder? Aber wir halten gemeinsam das Land am Laufen und unterhalten euch mit Superhits und guter Laune. Alex Nausen hier, schönen Vormittag.
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Michael Patrick Kelly mit Run Free. Also der Kerl weiß ganz einfach, wie gute Laune geht, oder? Wir bringen euch gut durch diesen Arbeitstag und da geht's auch hoffentlich für euch dann in Richtung Wochenende. Alle anderen genießen schon das extra lange. Hier ist OE24 mit Chabosi.

0: gemeinsam durch diesen Freitagvormittag. Ich bringe euch gut in Richtung Mittagspause. Es ist ein spannendes Thema. Innenminister Gerhard Karner hat für Aufsehen gesorgt. Er möchte den Schutzstatus für junge Ukrainer aufheben. Bedeutet, die müssten zurück nach Hause und womöglich dann auch in den Krieg ziehen. Das ist unsere Frage des Tages. Ist das gerechtfertigt? Ja oder nein? Ihr könnt mit abstimmen auf OE24 Radio AT. Gleich in 15 Minuten nochmal ein Zwischenstand hier. Musikalisch geht's mit Felix Jähn deutlich besser voran. Mit Bonfire und gute Laune bringt Alex Warren mit seinem neuen. Gibt's gleich hier. Alex Nausen, OE24.
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13: Bürgermeister von Jesolo droht Randalierern mit roten Zonen. Nach Massenschlägereien unter Jugendlichen kündigt Christopher Lizzotti in Italien drastische Sicherheitsmaßnahmen an. Auf der 2, 4 Österreicher sterben bei schwerem Flugzeugabsturz in Kroatien. Und top geklickt auf OE24.at. Volodymyr Zelensky bietet Wladimir Putin direkte Friedensgespräche an.
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13: Nass und kühl, bessere Wetteraussichten habe ich leider Gottes für heute nicht. Die Temperaturen, die kommen über 21 Grad nicht hinaus. Sonnenstrahlen gibt's, wenn dann, am Nachmittag. Auf den Straßen läuft's eigentlich ganz gut, man merkt, es ist Fenstertag. Allerdings gibt's Probleme, und zwar auf der A2 der Südautobahn Richtung Italien zwischen Steinberg und Modriach. Da braucht ihr knapp 10-15 Minuten länger. Und in Tirol ist viel los, und zwar auf der A12 der Interautobahn Richtung Arlberg zwischen Wattens und Hall in Tirol Mitte. Auch um die 15 Minuten Zeit. Verlost. Und dann gibt es noch einen LKW, der steht ebenfalls auf der A12 der Interlautobahn Richtung Arlberg zwischen Hall in Tirol West und der Raststation Anpass. Aktuell um die 10 Minuten an Zeitverlust mit einberechnen. Und auf der A13 der Brenner-Autobahn Richtung Italien zwischen Raststation Matrei West und Rastplatz Nösslach. Auch hier gibt es 15 Minuten Zeitverlust, da gibt es einen LKW-Stau.
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0: schönen Vormittag mit Ö24. Es ist eine Diskussion, die jetzt für Aufregung sorgt in Europa. Gestern in Luxemburg hat der Innenminister Gerhard Kaller angekündigt, wehrfähigen Männern aus der Ukraine den Aufenthaltsstatus zu entziehen. Also sprich, ab in die Heimat. Unsere Frage des Tages, sollte das wirklich so passieren? Kann man wehrfähige Männer zurückschicken in die Ukraine? Was das bedeutet, kann man sich ja ungefähr vorstellen. Und 64% sagen aktuell bei unserer Frage des Tages, ja, warum nicht? 36% sehen darin ein Problem. Ihr könnt wie immer natürlich weiter mit abstimmen, auch heute an diesem Freitagvormittag natürlich auf OE24 Radio AT. Eure Meinung zählt bei uns.
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0: schönen Vormittag. Durchhalten, in zwei Stunden sind wir schon in der Mittagspause. Oder ob ihr sowieso frei, dann ist es noch viel besser. OE24, Alex Lausner hier.
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2: Platz 1.
5: Kritik im Netz, heftiger Shitstorm gegen Beata Meindl-Reisinger wegen WM-Video. Die Außenministerin erntet für einen Social-Media-Clip im Fußballtrikot reihenweise spöttische Kommentare der User. Dem Video wollte die News-Politikerin auf unkonventionelle Weise für die Weltmeisterschaft sowie für Notfallhinweise ihres Ministeriums werben.
2: Platz 2.
5: Absturz in der Kanzlerfrage, Umfrageklatscher für Christian Stocker. Der regierende Bundeskanzler verlor laut der aktuellen Saasfeld-Erhebung massiv an Rückhalt und sackte um 4 Prozentpunkte auf magere 12% ab.
2: Platz 3.
5: Enormer Besucheransturm. Maihitze sorgt für Rekordwerte in Wiener Bädern. Wegen der frühen Hitzewelle verzeichneten die städtischen Freibäder zum Saisonstart über 235.000 Badegäste und damit mehr als doppelt so viel wie im Vorjahr.
2: Platz 4.
5: Zweiter Vorfall binnen 3 Tagen. Bär verletzt Forstarbeiter in der Slowakei. Ein 37-jähriger Mann wurde in einem dichten Waldgelände nahe Lipovská Anna von einem Braunbären attackiert und erlitt schwere Bisswunden.
2: Platz 5.
5: Und Ankunft in Kalifornien. ÖFB-Team startet nach Langstreckenflug ins WM-Abenteuer. Die Nationalmannschaft um Teamchef Ralf Rangnick ist nach einem 11-Stunden-Flug wohlbehalten in Los Angeles gelandet.
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5: Die Wetteraussichten heute für diesen Freitag. Es regnet ja vom Arlberg bis Niederösterreich. Tagsüber verlagert sich der Regen dann mehr und mehr in den Süden und Osten, während es von Westen her allmählich auflockert mit etwas Sonne und nur maximal einzelnen Schauern. Es bleibt aber trotzdem relativ frisch, muss man sagen, bei 13 bis 21 Grad. Der Wind wird mäßig bis Mittag in Niederösterreich, Wien und dem Nordburgenland auch noch ein bisschen kräftig, aber dann wird es deutlich angenehmer. Und die gute Nachricht für morgen, da schaut es wettertechnisch wieder deutlich sommerlicher aus. Auf den Straßen, da merkt man, alle wollen in Richtung Süden. Da gibt es zum Beispiel auf der A2 der Südautobahn Richtung Italien zwischen Steinberg und Modriach noch 10 Minuten Zeitverlust. Und in Tirol auf der A12 der Interlautobahn Richtung Arlberg zwischen Batenz und Halt Tirol Mitte. Hier auch bis zu 15 Minuten mehr mit einberechnen. Ansonsten läuft's rund.
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2: 12 Stunden war unser Fußballnationalteam unterwegs in Richtung Kalifornien. Jetzt sind sie gut gelandet in Santa Barbara. Und der Flug war gar nicht so anstrengend, was David Alaba oder auch der Teamchef zu sagen haben. Das hören wir hier bei uns in 15 Minuten. Alex Nausner, schönen Freitagvormittag.
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0: Da Can't Stop This Feeling, das passt auch zu unserem Fußballnationalteam. Die Jungs sind gut drauf, 12 Stunden geflogen in Richtung Los Angeles, gut angekommen. Heute gibt es die erste Trainingseinheit. Mit der Anreise war der Teamchef Ralf Rangnick auf jeden Fall zufrieden.
1: Ja, die zu erwarten war lang, 12 Stunden, aber hat alles klasse geklappt. Toller Service mit der Austrian, alles pünktlich, auch jetzt bei der Einreise ging alles sehr flott. Also ja, war alles perfekt bis jetzt.
0: Heute gibt es dann die erste Trainingseinheit mit dem Team. Wir verfolgen natürlich für euch alles mit und ihr seid immer top informiert hier auf OE24. Und super, jetzt eine gute Laune gibt's auch.

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0: Und hier kommt der nächste gute Laune Hit aus den 80ern.

0: Ja, also ein bisschen lucky. Das gilt für alle, die heute frei haben. Wenn ihr gerade daheim seid, wir verkürzen euch natürlich die Zeit mit guter Laune von Nico Santos. Und die neue von Michael Schulte packe ich auch rein. Super, jetzt eine gute Laune. Schönen Freitagvormittag, Alex Lausner hier.
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14: Wladimir Selenskyj bietet Wladimir Putin direkte Friedensgespräche an. Auf der 2 harte Kritik an Außenminister Bertelmann Reisinger nach WM-Video. Und top geklickt auf OE24.at. Umfrageklatsche schwächt Bundeskanzler Christian Stocker massiv.
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14: Es regnet jetzt auch am Vormittag weiter. Es bleibt nass und kühl. Erst später am Nachmittag gibt's dann womöglich ein paar Sonnenfenster. Ansonsten aber eher ja ein Freitag, wettertechnisch zumindest, zum Abhaken. Auf den Straßen, wie sieht's da aus aktuell? Man merkt viele Düsen Richtung Süden. Auf der A2 Südautobahn Richtung Italien zwischen Steinberg und Modriach. Da gibt's aktuell 10 Minuten Zeitverlust. Und auch in Tirol auf der A12 Interlautobahn Richtung Arlberg zwischen Wartens und Hall in Tirol Mitte um die 15 Minuten plus.
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0: schönen Freitagvormittag. Hallo, Alex Lausen hier. Gleich gibt's ein News-Update und einen Blick auf die Straßen, aber da schaut's richtig gut aus aktuell.
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4: Platz 1.
9: Selenskyj schlägt Putin Kriegsende vor. In einem offenen Brief fordert der ukrainische Präsident Friedensgespräche in der Schweiz oder der Türkei. Eine Kapitulation der Ukraine schließt er aber strikt aus.
4: Platz 2.
9: Shitstorm gegen Beate Meindl-Reisinger. Die Außenministerin kassiert im Netz viel Kritik für ein Video im Fußballtrikot. Sie wollte damit unkonventionell für die WM und Notfallinfos werben.
4: Platz 3.
9: Kanzler Christian Stocker stürzt ab. In der aktuellen Saasfeld-Umfrage für OE24 verliert der Bundeskanzler massiv an Rückhalt und sinkt auf 12%. Die amtierende Dreierkoalition hätte derzeit keine Mehrheit mehr.
4: Platz 4.
9: Jugendkrawalle erschüttern Jesolo. Nach zwei Massenschlägereien am Strand droht der Bürgermeister randalieren jetzt mit Konsequenzen. Für den Sommer plant die italienische Stadt rote Zonen und mehr Polizei.
4: Platz 5.
9: Und spektakuläres Planetenrendezvous. Vom 7. bis zum 11. Juni kommen sich Venus und Jupiter am Abendhimmel scheinbar extrem nahe. Der geringste Abstand des Doppelgestirns ist am 9. Juni vor allem im Westen Österreichs zu sehen.
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9: Die Wetteraussichten heute für diesen Freitag. Es regnet ja vom Arlberg bis Niederösterreich. Tagsüber verlagert sich der Regen dann mehr und mehr in den Süden und Osten, während es von Westen her allmählich auflockert mit etwas Sonne und nur maximal einzelnen Schauern. Es bleibt aber trotzdem relativ frisch, muss man sagen, bei 13 bis 21 Grad. Der Wind wird mäßig bis Mittag in Niederösterreich, Wien und dem Nordburgenland auch noch ein bisschen kräftig, aber dann wird es deutlich angenehm. Und die gute Nachricht für morgen, da schaut es wettertechnisch wieder deutlich sommerlicher aus. Auf den Straßen, da merkt man, alle wollen in Richtung Süden. Da gibt es zum Beispiel auf der A2 der Südautobahn Richtung Italien zwischen Steinberg und Modriach noch 10 Minuten Zeitverlust. Und in Tirol auf der A12 der Interlautobahn Richtung Arlberg zwischen Batenz und Halltirol Mitte. Hier auch bis zu 15 Minuten mehr mit einberechnen. Ansonsten läuft's rund.
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9: Für alle, die gerne in den Nachthimmel schauen. Ja, da gibt es ein Himmelsspektakel in den nächsten Tagen zwischen Venus und Jupiter. Um was es genau geht, wo ihr sehen könnt, das verrate ich euch in 15 Minuten hier. Alex Nausner, einen schönen Vormittag.
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Gleich gibt's hier Pink und gute Laune von Michael Patrick Kelly. Schönen Vormittag mit OE24. Wer in den kommenden lauen Juninächten vor dem Schlafengehen mal einen Blick nach oben wagt, der darf sich auf ein absolut gigantisches Schauspiel im Firmament freuen. Uns steht nämlich ein echtes kosmisches Rendezvous der Superlative bevor. Die beiden hellsten Planeten an unserem Abendhimmel, nämlich Venus und Jupiter, kommen sich in den nächsten Tagen extremst nahe. Laut der Wiener Arbeitsgemeinschaft für Astronomie könnt ihr dieses markante Doppelgestirn am besten am Wochenende im Westen und Westen bewundern. Also immer so jeweils zwischen 21.30 Uhr und 22.30 Uhr. Den absolut geringsten Abstand haben die beiden leuchtenden Punkte dann am kommenden Dienstagabend. Am besten, ihr seid da unterwegs, so in Amstetten. Da wird man es am besten sehen. Also ich sag mal so, da sich der Jupiter Ende Juni erstmal komplett vom Abendhimmel verabschiedet, solltet ihr euch dieses Spektakel auf jeden Fall nicht entgehen lassen, bitte, oder? Also hoffen wir auf eine wolkenfreie Nacht und generell auf richtig cooles Wetter. Richtig coole Musik gibt es sowieso immer bei uns. Super Hits und gute Laune. Hier ist jetzt Pink.

0: Also so 80er Klassiker von Alpha Wilbig in Japan geht bitte immer, oder? Wie sieht das bei euch? Habt ihr ein bisschen Lust auf Goo Goo Dolls? Habe ich schon ewig nicht mehr drinnen gehabt. Passt doch perfekt rein in den Freitagvormittag und gute Laune macht Holly Humberstown. Alex Klaus, 24 hier. Schönen Vormittag.
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13: Zahl der Dollarmillionäre in Österreich steigt kräftig an. Laut dem World Health Report besitzen um 200.000 Österreicher diesen Status. Auf der 2 harte Kritik an Außenministerin Beate Meindl-Reisinger nach Video. Die Neos-Politikerin erntet im Netz einen Shitstorm für einen Clip im Fußballtrikot zur Bewerbung von WM-Sicherheitshinweisen. Und top geklickt, Umfrageklatsche schwächt Bundeskanzler Christian Stocker massiv. Er sagt auf magere 12% Zustimmung ab.
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13: Viel Regen gibt's aktuell. Richtig auflockern wird, so wie es aussieht, wenn dann überhaupt erst am Nachmittag. Aber auch da würde ich nicht allzu viel auf Sonne hoffen. Es geht heute grau in grau durch den Tag. Die Temperaturen, die erreichen bis zu 21 Grad. Aber die gute Nachricht, morgen am Samstag, da wird's dann zeitweise sonnig. Auf den Straßen, wie sieht's da aus? Man merkt natürlich, es ist ein Fenstertag. Es ist nur viel los auf der 2 der Südautobahn Richtung Italien in der Steiermark zwischen Steinberg und Modriach. Und auf der 12 in Tirol, der Interautobahn Richtung Arlberg zwischen Wartens und Halle in Tirol Mitte. Auch hier ist recht zäh. Ansonsten kommt's ja gut voran.
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0: Es ist 11.44 Uhr, also knapp in einer Viertelstunde pfeifen wir dann die Mittagspause an, bitte, oder? Hier auf OE24. Super, jetzt eine gute Laune, bringen euch durch diesen Vormittag.
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0: So klingt EU24 heute an diesem Freitagvormittag. Gleich übernimmt ihr die Fina und die bringt euch mit super zu guter Laune in Richtung Wochenende. Wenn ihr arbeiten müsst, dann habt ihr euch auf jeden Fall auch verdient. Alex Knaus, mein Name. Ich wünsche noch ein schönes, selbiges, schönes Wochenende.
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0: Platz 1.
7: OGH Urteil zwingt Konzerne zu Millionenrückzahlungen. Der oberste Gerichtshof entschied, dass Corona-Hilfen pro Konzern und nicht pro Tochterfirma gedeckelt sind. Vielen Betrieben droht nun eine existenzbedrohende Rückforderungswelle.
0: Platz 2.
7: Grenzsager von Ungarns Premier sorgt für Eklat. Peter Matija behauptete, sein Land grenze an sich selbst. Die slowakische Führung reagierte empört, wies die historischen Anspielungen zurück und forderte mehr Pragmatismus.
0: Platz 3.
7: Heftige Zeckenplage alarmiert Urlauber an der Adria. In Nordamazien und auf der Ferieninsel Wir vermelden Ärzte massenhaft Parasiten. Experten warnen vor der braunen Hundezecke, die das Mittelmeer-Fleckfieber übertragen kann.
0: Platz 4.
7: Überraschender WM-Schonplan für Harry Kane. Englands Teamchef Thomas Tuchel will den Bayern-Stürmer in der Vorrunde zeitweise auf die Bank setzen. Aufgrund der extremen Saisonbelastung soll eine Überlastung vermieden werden.
0: Platz 5.
7: Und Drama in Norwegen. Mette Marit braucht neue Lunge. Das Königshaus setzte die schwerkranke 52-Jährige wegen einer chronischen Erkrankung auf die Transplantationswarteliste. Sie zieht sich komplett aus der Öffentlichkeit zurück.
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7: Im Moment regnet es zwar noch in vielen Regionen, am längsten hält sich das Grau im Osten und vor allem im Süden. Das Regenband zieht dann am Nachmittag aber immer wieder weiter in Richtung südliche Steiermark zurück und wird auch dort spürbar schwächer. Und die beste Nachricht, von Vorarlberg bis ins westliche Niederösterreich, da kommt dann noch zwischen den einzelnen Schauern jetzt schon zeitweise die Sonne heraus. Die Temperaturen klettern heute auf 13 bis 21 Grad. Dazu weht nur ein schwacher bis mäßiger Wind. Große Entwarnung auf der A9 Pyhrn-Autobahn, das sind auf jeden Fall gute Nachrichten für alle, die in der Steiermark Richtung Slowenien unterwegs sind. Die stundenlange Totalsperre im Kleinalmtunnel nach dem LKW-Brand wurde schnell aufgehoben. Der Tunnel ist jetzt wieder komplett frei befahrbar. Und unveränderte Totalsperren nach schweren Unfällen gibt es aber nach wie vor noch auf der A2 Südautobahn Richtung Wien. Auf Höhe der Auffahrt Schäffern steht aber noch wegen einer Hubschrauberlandung nach wie vor komplett still. Die Fahrbahn ist gesperrt und das gleiche Bild habt ihr dann auch in der Obersteiermark auf der S36 Murtal-Schnellstraße Richtung St. Michael zwischen Feistritz, St. Lorenzen und Graubart. Hier sorgt ein Rettungshubschrauber weiterhin für eine Totalsperre. Auf der A13 Brenner-Autobahn in Tirol staute sich auf dem Weg nach Italien wegen eines LKW-Rückstaus. Hier verliert ihr zwischen der Raststation Matrei West und dem Rastplatz Nösslach aktuell 20 Minuten. Und auf der A10 Tauern-Autobahn, also auf der Urlaubsroute Richtung Villach, hier braucht ihr in Salzburg vor dem Baustellenbereich im Tauerntunnel weiterhin rund 15 Minuten länger.
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7: Mahlzeit, schöne Mittagszeit mit UE24 und in gut 15 Minuten, da blicken wir nach New York zu einem absoluten Showspektakel der Extraklasse. Pop Queen Madonna ist zurück. Bis gleich.
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Der schöne Mittagssalz, der ist auch Society-Zeit hier auf UI24. Pop-Queen Madonna sorgt weltweit für absolute Schockwellen und hat Donnerstagabend New York komplett lahmgelegt. Als Promo für ihr brandneues Album Confessions 2 lieferte die 67-Jährige ein völlig überraschendes Gratiskonzert mitten auf dem Times Square. In einem sinnigen rosa Korsett und silbernen kniehohen Stiefel bewies die Pop-Ikone, dass Alter für sie überhaupt keine Rolle spielt. Sie lieferte eine gewohnt laszive und vor allem energiegeladene Performance ab, die zehntausende Fans komplett zum Auszucken brachte. Musikalisch läuft es ebenfalls fantastisch. Ihre brandneue Single Love Sensation ist bei uns sofort auf Platz 1 der iTunes-Charts gestürmt, noch vor dem neuen WM-Hit von Paul Pizzerra. Das neue Album erscheint dann am 3. Juli 2026. Super Hits und gute Laune hören wir auf jeden Fall noch von Taylor Swift und Tom Gregory mit Footprints ist jetzt schon dran.

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8: 100-jähriger Kalender kündigt wechselhaften Sommerschock an. Für den Juni prognostiziert das traditionelle Werk ein unbeständiges Wetter mit vielen Gewittern in Mitteleuropa. Auf der 2, Englands Nationaltrainer Thomas Tuchel plant WM-Schonung für Harry Kane. Der Kapitän könnte wegen der hohen Belastung in der Vorrunde auf der Bank sitzen. Und derzeit top geklickt. Oberster Gerichtshof fordert Rückzahlungen von Millionen an Corona-Hilfen. Der OGH entschied gegen den Vertrauensschutz bei Covid-Forderungen für Großkonzerne.
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8: Der Regen zieht sich immer weiter nach Süden zurück und wird auf jeden Fall schwächer. Von Westen her setzt sich dann auch schrittweise die Sonne durch bei Höchstwerten von 13 bis 21 Grad. Sperre auf der A2 Südautobahn Richtung Wien ist die Fahrbahn auf Höhe der Auffahrt Schöffern wegen einer Hubschrauberlandung nach dem schweren Unfall weiter komplett gesperrt. Entspannung auf der S36 Murtal-Schnellstraße. Gute Nachrichten aus der Obersteiermark. Die Totalsperre Richtung St. Michael, also zwischen Feistritz, St. Lorenzen und Graubart, wurde aufgehoben. Die Unfallstelle ist geräumt. Durch den Rückstau verliert ihr aber dort aktuell noch rund 20 Minuten. Wir blicken auf die A13 Brenner Autobahn, also unverändert C läuft es hier auch auf den Urlaubsrouten im Westen und Süden. In Tirol braucht ihr auf der A13 Richtung Italien wegen des LKW-Staus zwischen Matrei West und dem Rastplatz Nößlach gute 20 Minuten länger. Und in Salzburg auf der A10 Tauernautobahn Richtung Villach im Tauerntunnel wegen der Baustelle weiterhin 15 Minuten länger.
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4: Jennifer Lopez featuring David Guetta. 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

0: gab es jetzt was zu shaken. Shakira mit Waka Waka um kurz nach 12:45. Schönen Freitag bzw. schönen Fenstertag. Vielleicht seid ihr ja gerade zu Hause oder ihr seid bei der Arbeit. Ganz egal, wo ihr seid, super jetzt und gute Laune gibt's hier nonstop. Wir hören auf jeden Fall 10 Sharp mit You, vor allem noch Sabrina Carpenter mit einem aktuellen Top-Hit.
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0: Platz 1.
1: OGH-Urteil zwingt Konzerne zu Millionenrückzahlungen. Der oberste Gerichtshof entschied, dass Corona-Hilfen pro Konzern gedeckelt sind. Vielen Betrieben droht nun eine existenzbedrohende Rückforderungswelle.
0: Platz 2.
1: Wirtschaft der Eurozone schrumpft im ersten Quartal. Das BIP sank laut Eurostat geringfügig um 0,2%. Hauptgrund dafür ist ein massiver konjunktureller Einbruch in Irland, der den gesamten Trend der Union belastet.
0: Platz 3.
1: Grenzsaga von Ungarns Premier sorgt für Eklat. Peter Matja behauptete provokant, sein Land grenze an sich selbst. Die slowakische Führung reagierte empört, wies die historischen Anspielungen zurück und forderte Pragmatismus.
0: Platz 4.
1: Max Verstappen kritisiert explodierende Kosten im Nachwuchs. Der Formel-1-Weltmeister schlägt wegen der extremen Preise im Kartsport Alarm. Laut ihm fehle es echten Talenten ohne Sponsoren zunehmend an finanziellen Aufstiegschancen.
0: Platz 5.
1: Und Taylor Swift zur reichsten Musikerin der Geschichte aufgestiegen. Laut Forbes hat der 36-jährige Pop-Superstar sein Vermögen dank der rekordbrechenden Eras-Tour auf 2 Milliarden US-Dollar verdoppelt.
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1: Das unbeständige Wetter macht heute im Laufe des Nachmittages immer mehr Platz für freundliche Momente. Während die letzten Regentropfen im Süden langsam abklingen, gewinnt die Sonne in weiten Teilen Österreichs die Oberhand. Das ist der perfekte Vorgeschmack auf morgen am Samstag. Da wartet uns ein zeitweise richtig sonniger und auch am Nachmittag frühsommerlich warmer Tag. Die Temperaturen steigen morgen auf herrliche milde 20 bis 25 Grad. Im Nordosten sind stellenweise sogar bis zu 27 Grad drinnen. Wir starten auf der B7 Brünner Straße. Also wer in Niederösterreich auf dem Weg Richtung Tschechische Republik ist, braucht Geduld. Durch die starke Überlastung steht ihr bei Drasenhofen aktuell gut 30 Minuten im Stau. Auf der S6 Semmering-Schnellstraße in der Steiermark sorgt der Wochenendverkehr für Verzögerungen. Richtung Seebenstein verliert ihr zwischen Leoben-Ost und Bruck an der Mur derzeit rund 20 Minuten. Auf der A13 Brenner Autobahn, also in Tirol, zieht sich der Verkehr auf der Route Richtung Italien. Wegen eines LKW-Rückstaus braucht ihr hier zwischen der Station Matrei West und dem Rastplatz Nößlach weiter 20 Minuten länger. Und auf der A10 Tauernautobahn, also in Salzburg, fordert die Baustelle im Tauerntunnel Geduld von den Autofahrern auf dem Weg Richtung Villach. Da müsst ihr derzeit mit gut 15 Minuten plus rechnen.
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1: Ja, Helene Fischer startet nächste Woche ihre neue Megatournee und stellt dabei auch im historischen Chartduell eine ganz andere Weltikone komplett in den Schatten. Mehr dazu in Kürze in den OE24 Society News.
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Wir sind gleich wieder zurück mit Musik von Britney Spears sowie Tate McRae an diesem Freitagmittag. Und der Countdown, der läuft. Am 11. Juli bringt Helene Fischer die spektakuläre 360-Grad-Show in das Wiener Einstapel-Stadion. Die Tourpremiere, die steigt bereits aber am kommenden Mittwoch in Dresden. Helene hat auch im OE24-Interview verraten, dass der Fokus diesmal voll auf der Musik liegt und es ein echtes Sommermärchen werden soll. Passend dazu liefert sie auch gleich den Soundtrack ab. Am Freitag, dem 12. Juli, erscheint ihre neue CD, das ultimative Best-of, die 20 Jahre Tour-Edition. Mit diesem Album will die Schlagerqueen übrigens auch Madonna im historischen Chartduell überholen. Aktuell halten ja beide Ikonen bei genau 33 Wochen an der Bundesspitze der deutschen Charts. Ja, alle Details zu dieser Rekordtour findet ihr auch online auf oe24.at.

0: Wir hören in dieser Stunde Coldplay mit ihrer großartigen Wohlfühlnummer. Und wir bringen den perfekten Party-Vibe ins Radio, wenn alle Farben mit dem Hit so richtig loslegt. Baby Goodbye gibt's gleich.
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8: Formel-1-Weltmeister Max Verstappen kritisiert die Formel-1-Bosse scharf. Der Niederländer bemängelte in Monaco die explodierenden Kosten im Kartsport. Diese würden echte Talente ohne Sponsoren ausbremsen. Derzeit auf der 2. Wiener Prater-Legende stirbt bei schwerem Flugzeugabsturz in Kroatien. Unternehmer Walter Pondorfer kam am Donnerstag mit 3 weiteren Österreichern beim Absturz seiner Kleinmaschine nahe Pula ums Leben. Und derzeit top geklickt. Oberster Gerichtshof fordert Millionen an Corona-Hilfen von Konzernen zurück. Der OGH gegen den Vertrauensschutz bei Covid-Förderungen. Anwälte warnen nun vor einer Insolvenzwelle für betroffene Unternehmen.
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8: Das Wetterupdate für den Nachmittag. Der Regen zieht sich auch immer weiter nach Süden zurück und wird schwächer. Von Westen her setzt sich jetzt schrittweise die Sonne durch bei Höchstwerten von 13 bis 21 Grad. Auf der A13 Brenner Autobahn in Tirol hat sich der Stau auf der Route Richtung Italien etwas nach vorne verlagert. Wegen des starken Lkw-Verkehrs steht ihr jetzt direkt ab der Mautstelle Schönberg und braucht ihr gut 20 Minuten länger. Auf der B7 Brunner Straße, also wer in Niederösterreich Richtung Tschechische Republik reist, braucht weiterhin Geduld. Vor dem Grenzübergang bei Drasenhofen sorgt die starke Belastung nach wie vor für rund 30 Minuten Zeitverlust. Und auf der S6 Semmering-Schnellstraße in der Steiermark fordert der Ausflugsverkehr unverändert euren Zeiteinsatz. Richtung See im Stein steht er zwischen Leoben-Ost und Bruck an der Mur für ca. 20 Minuten im Stau.
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0: dem gestrigen Feiertag haben viele von euch heute den Fenstertag erwischt. Die absolut beste Voraussetzung für ein extra langes Wochenende. Und egal, ob ihr jetzt schon gemütlich daheim entspannt, im Garten vielleicht noch werkelt oder vielleicht doch noch im Büro die Stellung haltet, ich begleite euch mit der perfekten Musikmischung durch diesen Freitag. Freut euch auf jeden Fall auf Coldplay. Vorher noch ein aktueller Top-Hit.
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9: Platz 1.
10: Theaterlegende stirbt bei Flugzeugabsturz. Beim Absturz seiner Beechcraft in Kroatien kamen 4 Österreicher ums Leben, darunter der bekannte Freizeitparkunternehmer Walter Pondorfer.
9: Platz 2.
10: Corona-Hilfen. OGH fordert Millionen zurück. Der oberste Gerichtshof entschied, dass Covid-Förderungen pro Konzern gedeckelt sind.

0: da fälschlich pro Tochterfirma gezahlt wurde, droht Betrieb nun eine Insolvenzwelle.
1: Platz 3.
0: Wirtschaft in der Eurozone schrumpft leicht. Das BIP im Euroraum sank im ersten Quartal um 0,2%. Hauptgrund ist ein massiver irischer Konjunktureinbruch von 12%, der das Gesamtergebnis der EU drückt.
1: Platz 4.
0: Kapitolstürmer arbeitet jetzt im Pentagon. Der von Donald Trump begnadete Elias Irizarry hat seinen sensiblen Posten in der US-Terrorabwehr erhalten. Die hochexklusive Personalie sorgt intern für heftige Debatten. Und Security-Wirbel. Formel-1-Star Oscar Piastri abgeführt. Skurrile Szenen in Monaco. Weil das Wachpersonal ihn nicht erkannte, wurde dem McLaren-Piloten der Zutritt verweigert und er abgeführt. Sehr spät klärte sich das Missverständnis.
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0: Im Moment regnet es zwar noch in vielen Regionen, am längsten hält sich das Grau im Osten und vor allem im Süden. Das Regenband zieht dann am Nachmittag aber immer wieder weiter in Richtung südliche Steiermark zurück und wird auch dort spürbar schwächer. Und die beste Nachricht, von Vorarlberg bis ins westliche Niederösterreich, da kommt dann noch zwischen den einzelnen Schauern jetzt schon zeitweise die Sonne heraus. Die Temperaturen klettern heute auf 13 bis 21 Grad. Dazu weht nur ein schwacher bis mäßiger Wind. Neue Verkehrsbehinderung auf der A2 Südautobahn. Autofahrer in Kärnten aufgepasst. Auf der A2 Richtung Italien hat es gekracht. Zwischen dem Granitztalübergang und dem Parkplatz Gönitz Süd müsst ihr aktuell mit spürbaren Verzögerungen wegen einer Unfallstelle rechnen. Richtungswechsel auf der A13 Brenner Autobahn. In Tirol ist der LKW-Stau Richtung Italien komplett weg. Dafür steht ihr jetzt auf der Gegenfahrbahn Richtung Innsbruck. Zwischen Nösslach und Innsbruck Süd braucht ihr wegen starker Überlastung rund 15 Minuten länger. Auf der S6 Semmering-Schnellstraße und auf der B7 Brünner Straße unverändert C läuft es hier im Osten und Süden. Auf der S6 Richtung Seeibenstein verliert ihr zwischen Leoben-Ost und Bruck an der Mur weiterhin 30 Minuten. Genauso viel Geduld. Also 30 Minuten braucht ihr auch in Niederösterreich auf der B7 vor der tschechischen Grenze bei Drasenhofen. Und auf der A12 Inntal-Autobahn, also ebenfalls in Tirol, staute sich hier auf der A12 Richtung Deutschland vor der Grenze bei Kiefersfelden um 15 Minuten und auf der B161 Pastornstraße Richtung St. Johann, da steht ihr ab Aurach ebenfalls gut 15 Minuten im Stau.
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0: Schönen Nachmittag an diesem genialen Freitag. Es ist kurz nach 14 Uhr und ja, und Österreich genießt heute diesen traumhaften Fenstertag. Wer heute die Füße hochlegen kann, macht alles richtig. Und für alle, ja, die vielleicht noch im Büro die Stellung halten, da vergeht die Zeit natürlich mit mir wie im Flug. Wir starten auch direkt durch mit dem besten Musikmix. Superhits und gute Laune nonstop hier auf OE24. Pina WLAN für euch im Studio.
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0: Ein Video von Außenministerin Beate Meindl-Reisinger nach der geglückten UN-Sicherheitsratswahl sorgt für heftige Kritik. In dem Clip ist auch der iranische Außenminister Abbas Araghchi zu sehen. Kritiker zeigten sich empört über die Nähe zum Mullah-Regime. Das Außenministerium wies die Vorwürfe zurück und sprach von einer Dokumentation normaler diplomatischer Treffen.
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0: Yes, well, mit I'm Your Man an diesem Freitagnachmittag. Wir sind auch gleich wieder zurück mit YouTube. Mit dabei ein aktueller Top-Hit auch von Taylor Swift.
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1: 100-jähriger Kalender kündigt wechselhaften Sommerschock an. Für den Juni prognostiziert das traditionelle Werk ein unbeständiges Wetter mit vielen Gewittern in Mitteleuropa. Auf der 2. Englands Nationaltrainer Thomas Tuchel plant WM-Schonung für Harry Kane. Der Kapitän könnte wegen der hohen Belastung in der Vorrunde auf der Bank sitzen. Und derzeit top geklickt. Oberster Gerichtshof fordert Rückzahlungen von Millionen an Corona-Hilfen. Der OGH entschied gegen den Vertrauensschutz bei Covid-Forderungen für Großkonzerne.
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1: Ja, der Regen zieht sich immer weiter nach Süden zurück und wird auf jeden Fall schwächer. Von Westen her setzt sich dann auch schrittweise die Sonne durch bei Höchstwerten von 13 bis 21 Grad. Auf der A12 Inntal-Autobahn, Autofahrer in Tirol aufgepasst. Nach einem Unfall kommt es Richtung Arlberg zwischen Kufstein Nord und Kufstein Süd zu Behinderungen. Fahrt hier besonders vorsichtig. Auf derselben Autobahn steht ihr zudem weiterhin auf der Gegenfahrbahn Richtung Deutschland. Vor der Grenze bei Kiefersfelden braucht ihr hier rund 15 Minuten länger.
2: Und weiter geht's mit 4 Hits am Stück.
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15: Platz 1.
16: Aufregung um Gratulationsvideo der Außenministerin. Beate Meinl-Reisinger hat mit einem Clip zum Erfolg bei der UN-Sicherheitsratswahl im Netz viel Kritik geerntet. In dem Video ist prominent der iranische Außenminister Abbas Araghchi zu sehen.
15: Platz 2.
16: Tragischer Flugzeugabsturz fordert 4 Todesopfer. Beim Absturz einer Beechcraft in Kroatien kamen 4 Österreicher ums Leben. Unter den Opfern befindet sich die bekannte Wiener Praterlegende Walter Pondorfer.
15: Platz 3.
16: 7 Kandidaten fix für das ORF-Hearing nominiert. Die Stiftungsräte haben die Liste für die Befragung zur Generaldirektorenwahl am Donnerstag festgelegt. Unter den Nominierten sind 3 Frauen und 4 Männer.
15: Platz 4.
16: Zittern um ÖFB-Teamchef Ralf Rangnick geht weiter. Der AC Milan wirbt intensiv um den Deutschen und will ihn als sportlichen Leiter nach Italien holen. Rangnick setzte den Clubbossen nun ein Ultimatum bis Anfang nächster Woche.
15: Platz 5.
16: Und Sicherheitswirbel um Formel-1-Star Oscar Piastri. Skurrile Szenen vor dem Grand Prix von Monaco. Weil das Wachpersonal ihn am Donnerstag nicht erkannte, wurde dem McLaren-Piloten der Zutritt verwehrt und er kurzzeitig abgeführt.
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1: Während die letzten Regentropfen im Süden langsam abklingen, gewinnt die Sonne in weiten Teilen Österreichs die Oberhand. Die Tageshöchsttemperaturen erreichen heute bereits recht milde 13 bis 21 Grad. Das ist der perfekte Vorgeschmack auf morgen am Samstag. Da aber erwartet uns ein zeitweise ja richtig sonniger und am Nachmittag frühsommerlicher warmer Tag. Morgen steigen dann die Temperaturen auf milde 20 bis 25 Grad und im Nordosten sind stellenweise sogar bis zu 27 Grad möglich. Vorsicht zur Unfälle auf der A12 Inntal-Autobahn. Autofahrer in Tirol aufgepasst. Eine Unfallstelle Richtung Deutschland auf Höhe Mils, die für Verkehrsbehinderungen sorgt. Und weiterhin aufrecht sind zudem die Verkehrsverzögerungen nach dem Unfall Richtung Arlberg zwischen Kufstein Nord und Kufstein Süd. Und vor der Grenze bei Kiefersfelden, da steht er noch Richtung Deutschland, wegen Überlastung ebenfalls 15 Minuten länger. Auf der Brenner Autobahn, also wir bleiben noch in Tirol, da braucht ihr auf der A13 Richtung Innsbruck zwischen Nösslach und Innsbruck Süd aktuell 15 Minuten. Auf der B161 Richtung St. Johann, da steht ihr ab Aurach unverändert 15 Minuten im Stau. Die beiden größten Geduldsproben des Landes bleiben noch bestehen. Wir blicken auf die S6 Semmering-Schnellstraße in der Steiermark Richtung Seeebenstein. Hier verliert er zwischen Leoben-Ost und Bruck an der Mur weiter 30 Minuten und genauso viel Zeit braucht ihr auch in Niederösterreich auf der B7 vor dem Grenzübergang bei Drasenhofen Richtung Tschechien.
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1: Schönen Freitagnachmittag. Ja, dieser Fenstertag ist heute wirklich die perfekte Gelegenheit, um die Batterien mal so richtig intensiv aufzuladen. Und in dieser Stunde, da sprechen wir auch über die aktuelle Frage des Tages. Bis gleich.
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Der Nachmittag fliegt nur so dahin und das Wochenende ist zum Greifen nahe für diejenigen, die am heutigen Fenstertag arbeiten müssen. Super jetzt und gute Laune. Wir hören gleich einen 80er-Hit von Owen Paul. Hier ist vor noch Ava Max mit

0: In der nächsten halben Stunde, da packen wir den unvergesslichen Engelsound von den Eurythmics. Und wir haben den wunderbar lässigen Vibe von Olivia Dean. Und kurz nach halb vier habe ich die aktuellen Online-Top 3 für euch.
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16: Zukunft von ÖFB-Teamchef Ralf Rangnick völlig offen. Der AC Milan wirbt heftig um den Trainer. Rangnick setzte den Italiener nun ein Ultimatum bis Anfang kommender Woche. Aktuell auf der 2, heftiger Politwirbel um neues Video von Beate Meinl-Reisinger. In dem Clip zur UN-Wahl ist auch der iranische Außenminister zu sehen. Die Opposition zeigt sich empört. Und derzeit top geklickt, Praterlegende Walter Pondorfer in Kroatien tödlich verunglückt. Der Unternehmer starb am Donnerstag mit 3 weiteren Österreichern bei einem Flugzeugabsturz nahe Pula.
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16: Der Regen zieht sich immer weiter nach Süden zurück und wird auf jeden Fall schwächer. Von Westen her setzt sich dann auch schrittweise die Sonne durch bei Höchstwerten von 13 bis 21 Grad. Es ist 3:30, wir starten auf der A9-Pyrn-Autobahn. Das ist die Hiobsbotschaft für alle Autofahrer im Süden. Der Kleinalmtunnel ist wegen der Instandsetzungsarbeiten nach dem LKW-Brand nun doch wieder bis voraussichtlich 18 Uhr komplett gesperrt. Ausweichen könnt ihr derzeit nur über die S6 und die S35. Auf der S6-Semmering-Schnellstraße Richtung See-Ebenstein. Hier braucht ihr zwischen Leoben-West und Bruck an der Mur wegen starker Überlastung weiterhin viel Geduld. Hier verliert ihr gute 30 Minuten. In Tirol auf der A12 Inntal-Autobahn nach dem schweren Unfall auf der Ober-Inntal-Autobahn Richtung Deutschlands geht aktuell gar nichts mehr. Der Abschnitt zwischen Mils und Mils-Schönwies ist komplett gesperrt. Auf der A13 Brenner-Autobahn

0: Autobahn. Hier hat das Nadelöhr wieder die Richtung gewechselt. Richtung Italien steht ihr hier zwischen dem Knoten Innsbruck, Bergisel und der Mautstelle Schönberg. Abschnittsweise im Stau und braucht rund 10 Minuten länger. In Niederösterreich auf der B7 Brünnerstraße. Eine leichte Entspannung gibt es hier vor der tschechischen Grenze zwischen der Umfahrung Drasenhofen Süd und Drasenhofen Nord. Braucht ihr Richtung Tschechien aktuell noch 20 Minuten länger.
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0: Es ist heute Nachmittag und wir sprechen über die aktuelle Frage des Tages hier auf OE24. Es ist ein Thema, das die Gemüter bei uns im Land so richtig erhitzt und auch für heftige Diskussionen sorgt. Wir haben euch gefragt, sollte Österreich wehrfähige Männer in die Ukraine zurückschicken? Und das Endergebnis unserer OE24-Umfrage zeigt hier eine ganz deutliche Tendenz und ist ein politischer Paukenschlag. Eine klare Mehrheit von 63% von euch sagt entschieden, ja, wer kämpfen kann, soll sein Heimatland vor Ort unterstützen. Auf der anderen Seite stehen hier 37%, die ganz klar mit Nein gestimmt haben und betonen, dass der Schutz von Menschenleben immer an oberster Stelle stehen muss.
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12: Platz 1.
13: Kandidatenliste für das ORF-Hearing steht fix. Die Stiftungsräte haben 7 Bewerber für die Befragung zur Generaldirektorenwahl am Donnerstag nominiert, darunter 3 Frauen und 4 Männer.
12: Platz 2.
13: Ratelegende stirbt bei fatalem Flugzeugabsturz. Beim Absturz einer Beechcraft in Kroatien kamen 4 Österreicher ums Leben, unter ihnen der bekannte Wiener Karussellunternehmer Walter Pohndorfer.
12: Platz 3.
13: Kritik an Video von Außenministerin Beate Meinl-Reisinger. Ein Social-Media-Clip zur UN-Sicherheitsratswahl sorgt für Wirbel, weil darin der iranische Außenminister Abbas Araghchi prominent zu sehen ist.
12: Platz 4.
13: Zittern um Zukunft von ÖFB-Teamchef Ralf Rangnick. Der AC Milan wirbt intensiv um den 67-jährigen Deutschen. Rangnick setzte den Clubboss nun ein Ultimatum bis zum Beginn kommender Woche.
12: Platz 5.
13: Und Beatrice Egli rechnet im Fernsehen mit Bodyshaming ab. Die Schweizer Schlagersängerin erteilte radikalen Diäten im CDF eine Absage und äußerte stattdessen den Wunsch nach einer Gastrolle auf dem Traumschiff.
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13: Das unbeständige Wetter macht heute im Laufe des Nachmittages immer mehr Platz für freundliche Momente. Während die letzten Regentropfen im Süden langsam abklingen, gewinnt die Sonne in weiten Teilen Österreichs die Oberhand. Die Tageshöchsttemperaturen, die reichen heute 13 bis 21 Grad. Das ist auch der perfekte Vorgeschmack auf den morgigen Samstag. Da erwartet uns ein zeitweise richtiger, sonniger und vor allem am Nachmittag warmer Tag. In Salzburg auf der A10 Tauernautobahn, das ist der neue absolute Spitzenreiter im Freitagsverkehr. Fahrt hier Richtung Salzburg, da braucht ihr dann zwischen Golling-Abtenau und Salzburg-Süd-Arniv extrem viel Geduld. Hier steht ihr wegen Überlastung 35.

0: 30 Minuten im Stau. In der Steiermark auf der A9 Pyrenautobahn unverändert die größte Hiobsbotschaft im Süden des Landes. Der Kleinalmtunnel ist wegen der Instandsetzungsarbeiten nach dem LKW-Brand Richtung Slowenien weiterhin bis voraussichtlich 18 Uhr komplett gesperrt. Bitte weicht großräumig über die S6 und S35 aus. Wir blicken auf die S6 Semmering-Schnellstraße Richtung See-Imstein. Hier verliert ihr zwischen Leoben-West und Bruck an der Mur wegen starker Überlastung auch weiterhin 30 Minuten. In Tirol auf der A13 Brenner-Autobahn. Hier hat das Nadelöhr wieder die Richtung gewechselt. Richtung Innsbruck steht ihr zwischen der Mautstelle Schönberg und dem Knoten Innsbruck-Berg-Isel abschnittsweise im Stau und braucht rund 15 Minuten länger. Und in Niederösterreich auf der B7 Brunner Straße, unverändert C, läuft es hier vor der tschechischen Grenze. Zwischen der Umfahrung Drasenhofen Süd und Drasenhofen Nord verliert ihr Richtung Tschechien aktuell 20 Minuten.
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0: Es ist kurz nach 16 Uhr und jetzt kommen vielleicht so langsam auch die anderen, die Fleißigen zu uns, die heute im Büro oder im Geschäft die Stellung gehalten haben. Ab jetzt heißt es für uns alle gemeinsam, ja, willkommen im Wochenende. Wir starten die nächste Stunde, also diese Stunde, mit purer Energie und der besten Musikmischung nonstop, natürlich hier auf OE24.
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Wir melden uns wieder gleich zurück mit den Imagine Dragons und Thunder sowie Ari mit Wonderful Life. Einen schönen Freitagnachmittag. 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

0: Ich bringe euch noch mit richtig viel Schwung durch diesen perfekten Fenstertag-Nachmittag. Freut euch auf die Fun Young Cannibals. Und auf die gigantische Zusammenarbeit von Coldplay und BTS. Schönen Freitag.
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10: Popstar Dua Lipa feiert luxuriöse 3-Tages-Hochzeit in Palermo. Die Feierlichkeit mit Callum Turner auf Sizilien sorgen für heftige Proteste. Außerdem Zukunft von ÖFB-Teamchef Ralf Rangnick völlig offen. Der AC Milan wirbt heftig um den Trainer. Rangnick setzte den Italiener nun ein Ultimatum bis Anfang kommender Woche. Und derzeit top geklickt, 7 Kandidaten für die ORF-Chefwahl stehen fix im Hearing. Die Stiftungsräte nominierten unter anderem Markus Breitenegger und Clemens Pieck. Die offizielle Befragung und Abstimmung finden diesen Donnerstag statt.
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10: Wir behalten das Wetter für euren Heimweg im Blick. Am Abend kann es dann da und dort noch ganz vereinzelt regnen, aber die Nacht bleibt dann im Großteil des Landes trocken und der

0: Der Klaas verbreitet auf. Einzig im Süden können die Wolken etwas zäher sein und in manchen Tälern bildet sich dann auch ein wenig Nebel. Bei schwachem Wind sinken die Temperaturen auf 12 bis 5 Grad. Die A9 Pyhrn-Autobahn, das bleibt auch hier die größte Geduldsprobe im Süden. Der Kleinalmtunnel ist wegen der aufwendigen Instandsetzungsarbeiten nach dem LKW-Brand Richtung Slowenien weiterhin bis voraussichtlich 18 Uhr komplett gesperrt. Bitte weicht hier großräumig über die S6 und die S35 aus. Auf der S6 Semmering-Schnellstraße Richtung See-Ebenstein, hier steht ihr zwischen Leoben-West und Bruck an der Mur wegen starker Überlastung. Auf der B67 Grazer Straße, eine Totalsperre gibt es hier mitten in Graz. Nach einem Unfall ist die Straße auf Höhe an der Kanzel in beiden Richtungen komplett gesperrt. Weicht auch hier nach Möglichkeit lokal aus. Wir blicken nach Salzburg auf die A10 Tauernautobahn. Unverändert der zeitlich längste Stau des Tages. Fahrt ihr Richtung Salzburg, verliert ihr zwischen Golling-Abtenau und Salzburg-Süd-Anif wegen extremer Überlastung weiterhin satte 35 Minuten. In Tirol auf der A13 Brenner-Autobahn Richtung Innsbruck. Hier braucht ihr zwischen der Mautstelle Schönberg und dem Knoten Innsbruck-Berg-Isel abschnittsweise Geduld. Hier braucht ihr 15 Minuten länger. Und eine Meldung noch für Niederösterreich, für die B7 Brünnerstraße. C läuft es auch hier auf dem Weg nach Tschechien vor dem Grenzübergang bei Trasenhofen. Hier verliert ihr zwischen der Umfahrung Süd und Umfahrung Nord aktuell 20 Minuten.
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2: 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Felix Jähn.
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0: Es ist 3:45 mit Neuigkeiten aus Österreich.
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0: Ein Koalitionsstreit über die Parteienförderung blockiert in Wien die neuen Budgetbegleitgesetze. Während ÖVP und SPÖ die Gelder anheben wollen, fordern die Neos am Freitagnachmittag eine Kürzung. Konflikte gibt es auch bei der Senkung der Lohnnebenkosten. Bis zur Budgetrede von Finanzminister Markus Matterbauer am kommenden Mittwoch müssen die Entwürfe vorliegen.
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10: Platz 1.
11: Kandidatenliste für das ORF-Hearing steht fix. Die Stiftungsräte haben 7 Bewerber für die Befragung zur Generaldirektorenwahl am Donnerstag nominiert, darunter 3 Frauen und 4 Männer.
10: Platz 2.
11: Ratelegende stirbt bei fatalem Flugzeugabsturz. Beim Absturz einer Beechcraft in Kroatien kamen 4 Österreicher ums Leben, unter ihnen der bekannte Wiener Karussellunternehmer Walter Pohndorfer.
10: Platz 3.
11: Kritik an Video von Außenministerin Beate Meinl-Reisinger. Ein Social-Media-Clip zur UN-Sicherheitsratswahl sorgt für Wirbel, weil darin der iranische Außenminister Abbas Araghchi prominent zu sehen ist.
10: Platz 4.
11: Zittern um Zukunft von ÖFB-Teamchef Ralf Rangnick. Der AC Milan wirbt intensiv um den 67-jährigen Deutschen. Rangnick setzte den Clubboss nun ein Ultimatum bis zum Beginn kommender Woche.
10: Platz 5.
11: Und Beatrice Egli rechnet im Fernsehen mit Bodyshaming ab. Die Schweizer Schlagersängerin erteilte radikalen Diäten im CDF eine Absage und äußerte stattdessen den Wunsch nach einer Gastrolle auf dem Traumschiff.
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11: Das unbeständige Wetter macht heute im Laufe des Nachmittages immer mehr Platz für freundliche Momente. Während die letzten Regentropfen im Süden langsam abklingen, gewinnt die Sonne in weiten Teilen Österreichs die Oberhand. Die Tageshöchsttemperaturen, die reichen heute 13 bis 21 Grad. Das ist auch der perfekte Vorgeschmack auf den morgigen Samstag. Da erwartet uns ein zeitweise richtiger, sonniger und vor allem am Nachmittag warmer Tag. Wir blicken auf die Straßen des Landes in Niederösterreich auf der A1 Westautobahn, ganz frisch im System. Eine Blockade auf der Hauptpendlerachse Richtung Deutschland zwischen

0: In St. Pölten Süd und Losdorf steht hier ein defektes Fahrzeug mitten im Baustellenbereich und sorgt für Stau. In Salzburg auf der A10 Tauernautobahn, das bleibt die zeitlich längste Geduldsprobe des Tages. Und wenn ihr Richtung Salzburg unterwegs seid, da verliert ihr zwischen Golling-Abtenau und Salzburg Süd-Anif wegen starker Überlastung weiterhin 35 Minuten. In der Steiermark auf der A9 Pürenautobahn unverändert auch hier die Hiobsbotschaft im Süden. Der Kleinalmtunnel ist wegen der Instandsetzungsarbeiten nach dem LKW-Brand Richtung Slowenien weiterhin bis voraussichtlich um 18 Uhr komplett gesperrt. Weicht bitte großräumig über die S6 und die S35 aus. Wir bleiben jetzt auf die S6 Semmering-Schnellstraße Richtung See-Ebenstein. Der verliert ihr zwischen Leoben-West und Bruck an der Mur wegen starker Überlastung. Auch hier 30 Minuten. Und zu einer Meldung für die B67 Grazer Straße. Auch im Grazer Stadtgebiet braucht er weiterhin Geduld. Und wegen eines Unfalls ist hier die Straße auf Höhe an der Kanzel in beiden Richtungen komplett gesperrt.
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0: Wahnsinn, wie die Zeit vergeht. Es ist kurz nach 17 Uhr an diesem Freitag bzw. Fenstertag. Willkommen in eurer Feierabendstunde.
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1: Jennifer Lopez featuring David Guetta. Save Me Tonight.

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Das war der aktuelle Top-Hit von Ed Sheeran mit Sapphire an diesem Freitag. Ja, schön, dass ihr OE24 hört. Wir haben auf jeden Fall noch was vorbereitet. Einen 80er-Superhit von Michael Cimbello mit Maniac. Superstar Dua Lipa auch mit am Start mit Harder Than Hell. Und fahren wir noch Louis Capaldi mit Forget Me.

0: Für die nächste halbe Stunde haben wir auf jeden Fall absolute Ohrwürmer für euch vorbereitet. Freut euch auf Gala mit ihrem Mega-Hits. Freed from Desire. Und mit dabei auch Nico Santos.
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0: Okay.
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4: Popstar Dua Lipa feiert luxuriöse Hochzeit in Palermo. Die Feierlichkeiten mit Callum Turner auf Sizilien sorgen für heftige Proteste. Einheimische hängten Plakate gegen die weitreichenden Sperren auf. Wir blicken auf die 2. Krach um die Parteienförderung verzögert wichtiges Budgetgesetz. In der Regierung herrscht ein heftiger Streit um die Gelder für die Fraktionen. Und der zur Top geklickt, Osttiroler Pratelegende Walter Pohndorfer in Kroatien tödlich verunglückt. Der Unternehmer starb am Donnerstag mit 3 weiteren Österreichern bei einem Flugzeugabsturz nahe Pula.
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4: Der Wettercheck zum Feierabend. Nach heutigen Höchstwerten von 13 bis 21 Grad verziehen sich die letzten Wolken. Die Nacht wird dann verbreitet klar und trocken bei Tiefstwerten bis zu 5 Grad. Morgen am Samstag erwartet uns dann ein wunderschöner, vor allem frühsommerlicher Tag mit ganz viel Sonne und warmen 20 bis 27 Grad. In Salzburg auf der A10 Tauernautobahn. Hier befindet sich nach wie vor das zeitliche Nadelöhr des Tages. Fahrt ihr Richtung Salzburg, dann braucht ihr zwischen Golling-Abtenau und Salzburg-Süd Anhalt wegen starker Belastung weiterhin bis zu 35 Minuten.
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2: Nico Santos. All-Time High. 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

0: Okay. Schönen Freitag. Wir haben es in wenigen Augenblicken 5:45. Und wir werfen jetzt mal einen Blick, was so los ist in Österreich. In der Wiener City startet er im Museumsquartier perfekt in das gesamte Wochenende. Die beliebte Vegan Mania verwandelt das Museumsquartier heute und noch bis Sonntag in ein absolutes Schlemmerparadies. Schnappt euch nach der Arbeit vielleicht noch eure Freunde und genießt grandioses Streetfood. Coole Stände und feinste DJ-Sounds im MQ. In Niederösterreich verwandelt sich Schloss Hof in ein buntes Abenteuerland. Bei den Gartenpiraten erwartet Familien das gesamte restliche Wochenende ein tolles Outdoor-Mitmachprogramm mit Rätselrallies und viel Action im prachtvollen Barockgarten. Und in Tirol kommen alle Kulturliebhaber voll auf ihre Kosten. In Innsbruck läuft das renommierte International Film Festival mit packenden Streifen aus aller Welt. Wer es klassisch mag, besucht dann auch am Wochenende das Stadtmuseum für die beeindruckende Barockkunstausstellung Weltentfaltung. Also egal, ob es Streetfood im MQ, Familienaction in Niederösterreich oder Kultur in Innsbruck, Österreich hat für dieses Wochenende für jeden Geschmack das Richtige zu bieten.
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9: Platz 1.
10: Streit um Parteienförderung verzögert wichtige Budgetgesetze. ÖVP und SPÖ fordern eine Anpassung an die Inflation, um den Parteiapparat zu sichern. Die Neos drängen vehement auf Kürzungen, was zu harten Verhandlungen in der Koalition führt.
9: Platz 2.
10: Tragischer Flugzeugabsturz in Kroatien fordert 4 Menschenleben. Beim Absturz einer Beechcraft in Istrien starben am Donnerstag 4 Österreicher. Unter den Opfern befindet sich auch der namhafte Wiener Freizeitparkunternehmer Walter Pondorfer.
9: Platz 3.
10: Kritik an Video von Außenministerin Beate Meinl-Reisinger. Ein Social-Media-Clip der Neos-Politikerin zur UN-Wahl sorgt für Empörung. Grund dafür ist der iranische Außenminister Abbas Araghchi, der in dem Video prominent zu sehen ist.
9: Platz 4.
10: Luftleck auf der Raumstation ISS löst Evakuierungsalarm aus. Wegen Rissen im russischen Dienstmodul mussten sich die Astronauten im All in Schutzräume begeben.
9: Platz 5.
10: Und Rennfahrer Joey M. vom Vorwurf der Vergewaltigung freigesprochen. Ein Schweizer Strafgericht sprach den Sportler mangels Beweisen frei. Er soll 2019 eine Pflegerin auf dem streng bewachten Anwesen der Familie Schumacher in Gland ausgenutzt haben.
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10: Da und dort kann es am Abend zwar noch ganz vereinzelt ein bisschen regnen, aber das meiste ist dann durch. Jetzt in den kommenden Stunden beruhigt sich das Wetter komplett und steht uns eine weitgehend trockene und dann verbreitet klare Nacht bevor. Perfekt also zum Durchlüften, denn die Temperaturen sinken auf 12 bis 5 Grad. Wir schauen auf den morgigen Samstag und stellen fest, der Frühsommer klopft an. Nach ein paar morgendlichen Nebelfeldern wird es dann tagsüber zeitweise richtig sonnig und warm mit bis zu 27 Grad. Im Tagesverlauf ziehen dann von Westen her ein paar dichtere Wolken durch. Und am Nachmittag müsst ihr dann von Vorarlberg bis ins Mostviertel sowie in der Obersteiermark und Kärnten mit ein paar Regenschauern und Gewittern rechnen. Im restlichen Land bleibt es dann morgen komplett trocken und freundlich. Einiges los auf Österreichs Straßen. Wir starten in der Steiermark auf der A9 Pyrn-Autobahn. Die Totalsperre des Kleinalmtunnels Richtung Slowenien wurde wegen der aufwendigen Arbeiten nach dem LKW-Brand soeben bis voraussichtlich 20 Uhr verlängert. Bitte weicht weiterhin großräumig über die S6 und die S35 aus. Wir blicken auf die S6. Auf der Ausweichroute, da verliert ihr Richtung See Ebenstein

0: zwischen Leoben-West und Bruck an der Mur, durch die Belastung nach wie vor 30 Minuten. Auf der Grazer Straße der B67, also auch im Stadtgebiet von Graz, geht weiter nichts. Nach dem Unfall bleibt die Straße auf Höhe an der Kanzel in beiden Richtungen komplett gesperrt. In Salzburg auf der A10 Tauernautobahn, hier hat sich die Lage verschärft. Es gibt nun zwei Stauzonen Richtung Salzburg, zwischen Golling-Abtenau und Salzburg-Süd-Arnim. Vier Städte weiterhin gut eine halbe Stunde im Stau. Weiter südlich zwischen Flachau und eben im Pongau kommen abschnittsweise noch einmal 15 Minuten Zeitverlust dazu. Auf der A1 Westautobahn zwischen St. Pölten Süd und Losdorf sorgt ein defekter LKW mitten im Baustellenbereich für erhebliche Behinderungen. Und Richtung Wien, ganz frisch, ist hier eine Behinderung in der Gegenrichtung. Also bei St. Georgen im Attergau blockiert hier auch ein defektes Fahrzeug den Verkehrsfluss.
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0: Es ist kurz nach 18 Uhr. Wir starten jetzt gemeinsam so richtig hinein in dieses geniale, extra lange Wochenende. Der stressige Teil der Woche liegt endgültig hinter uns. Jetzt zählen nur noch Entspannung, gute Laune und die beste Musik.
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Der Countdown läuft. In genau 6 Tagen hat das lange Warten endlich ein Ende und die gigantische XXL-Weltmeisterschaft in den USA, Mexiko und Kanada wird offiziell angepfiffen. Doch kurz vor dem großen Eröffnungsspiel zwischen Co-Gastgeber Mexiko und Südafrika versinkt der Weltverband FIFA im absoluten Chaos. Uns hat so eben der nächste fette Ticket-Eklat erreicht. Wegen eines peinlichen Fehlers auf der offiziellen FIFA-Website haben Dutzende Fans ihre WM-Karten im Bestellprozess plötzlich komplett gratis eingebucht bekommen. Schuld war hier ein grober IT-Bug bei einem früheren Zahlungsproblem, doch der Weltverband versteht hier kurz vor dem Turnierstart natürlich absolut keinen Spaß und bittet hier die Schnäppchenjäger jetzt knallhart zur Kasse. Die betroffenen Fans haben eine dringende Aufforderung erhalten, den korrekten Betrag für die Karten sofort nachzuzahlen. Andernfalls sind die reservierten Plätze im Stadion unwiderruflich weg. Ich sag's mal so, nach den verschärften Einreisebestimmungen und dem Huvuzela-Verbot ist diese Ticketpanne der nächste herbe Dämpfer für die Fanstimmung. Nichtsdestotrotz, super Hits und gute Laune gibt's hier auf OE24 nonstop. Wir hören auf jeden Fall Pink mit What About Us und jetzt Ava Max mit Torn. Viel Spaß!

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16: Sonneneruptionen bringen Polarlichter nach.

0: Mitteleuropa zurück. Ein Sonnensturm der Stufe 3 trifft in den nächsten Stunden auf die Erde. Bei wolkenlosem Himmel stehen die Chancen für Sichtungen in der Nacht gut. Außerdem FIFA sorgt vor WM-Auftakt für massiven Ticket-Eklat bei Fans. Wegen einer Panne auf der Website wurden Karten fälschlicherweise kostenlos zugeteilt. Der Verband fordert nun nachträglich Geld von den Betroffenen. Und derzeit top geklickt, Krach um die Parteienförderung. Verzögert wichtiges Budgetgesetz. In der Regierung herrscht ein heftiger Streit um die Gelder für die Fraktionen. Während ÖVP und SPÖ eine Erhöhung wollen, fordern die Neos eine Kürzung.
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0: In den kommenden Stunden beruhigt sich das Wetter komplett und steht auch eine weitgehend trockene und verbreitet klare Nacht bevor. Perfekt zum Durchlüften, denn die Temperaturen sinken auf 12 bis 5 Grad. Der Kleinalmtunnel ist wegen der aufwendigen Instandsetzungsarbeiten nach dem LKW-Brand Richtung Slowenien weiterhin bis voraussichtlich 20 Uhr komplett gesperrt. Auf der S6 Semmering-Schnellstraße auf der Ausweichstrecke staute sich Richtung Seeebenstallen zwischen Lioben-West und Bruck an der Mur wegen des dichten Verkehrs unverändert gute 30 Minuten. Auf der B67 Grazer Straße im Stadtgebiet von Graz geht nach dem Unfall auf Höhe an der Kanzel weiter nichts. Die Straße ist auch in beiden Richtungen gesperrt. Auf der A10 Tauernautobahn in Salzburg, also auf dem Weg Richtung Salzburg, braucht ihr hier gleich an zwei Stellen Geduld. Zwischen Golling-Abtenau und Salzburg-Süd-Arne verliert ihr hier aktuell 30 Minuten und weiter südlich zwischen Flachau und eben im Pongau. Da müsst ihr auch abschnittsweise mit weiteren 15 Minuten rechnen. Und in Niederösterreich auf der A1 West-Autobahn fahrt ihr bitte im Bereich des Baustellenbereichs zwischen St. Pölten Süd und Losdorf Richtung Deutschland besonders vorsichtig. Dort sorgt ein defekter LKW weiterhin für spürbare Verkehrsbehinderungen.
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4: Amos mit Stay.

0: Diana King singt. In Kürze von Shy Guy. Vorher haben wir noch einen aktuellen Top-Hit von Bebe Rexha. Beziehungsweise Hals in der OE24 Radio Gewinnzone. 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
5: Platz 1. Putin lehnt direktes Treffen mit Zelensky vorerst ab. Der russische Staatschef sieht derzeit keine Basis für Gespräche über ein Kriegsende. Westliche Spitzenpolitiker wie Deutschlands Kanzler Merz beraten am Sonntag in London über die weitere Ukraine-Hilfe. Streit um Parteienförderung verzögert Budgetbegleitgesetze. ÖVP und SPÖ fordern eine Anpassung an die Inflation, während die Neos auf Kürzungen drängen. Ein Kompromiss bei der Budgetrede von Finanzminister Matterbauer am Mittwoch steht noch aus.
3: Platz 3.
5: Rennfahrer Joey M. vom Vorwurf der Vergewaltigung freigesprochen. Ein Schweizer Strafgericht sprach den Sportler mangels Beweisen frei. Er soll 2019 eine Pflegerin auf dem streng bewachten Anwesen der Familie Schumacher in Gland ausgenutzt haben. Ticketpanne sorgt für massiven Ärger vor dem WM-Start. Wegen eines Fehlers auf der Webseite der FIFA erhielten etliche Fans irrtümlich kostenlose Karten. Der Weltverband fordert die Betroffenen nun zur Nachzahlung auf.
3: Platz 5.
5: Und Fünffach-Jackpot lockt mit 5,5 Millionen Euro bei Lotto. Da am Mittwoch kein Tippschirm die 6 richtigen aufwies, wartet am Sonntag ein Millionengewinn auf die Spieler. Ein Solo-Gewinner aus Kärnten knackt unterdessen den Joker für rund 248.000 Euro.
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5: Und steht eine weitgehend trockene und verbreitet klare Nacht bevor. Die Temperaturen sinken auf 12 bis 5 Grad. Morgen am Samstag startet dann der Frühsommer so richtig durch. Nach ein paar morgendlichen Nebelfeldern wird es auch zeitweise wunderschön sonnig und warm. Das Thermometer klettert dann am Samstagnachmittag auf 20 bis 25 Grad. Und im Nordosten, da kratzen wir stellenweise sogar an der 27-Grad-Marke.

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1: Jennifer Lopez featuring David Guetta. Save Me Tonight.

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1: Nico Santos. All-Timer. All-Time High.
2: Lay

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